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1: Gute Nachrichten aus Berlin. Forscher der Berliner Humboldt-Universität haben herausgefunden, dass Hunde Menschen mit chronischen Schmerzen effektiv helfen können. Die Anwesenheit der Tiere beeinflusst sowohl die Wahrnehmung von Schmerzen als auch das Verhalten der Betroffenen positiv. Die Menschen fühlen sich emotional unterstützt und erleben tatsächlich weniger Schmerzen. Dr. Heidi Mauersberger sieht darin neue Perspektiven für den Einsatz von Hunden in der Schmerztherapie. Die Tiere können künftig vermehrt in Krankenhäusern, bei Operationen oder in der täglichen Bewältigung von chronischen Schmerzen eingesetzt werden.
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2: Gute Nachrichten für deine Gesundheit. Laut einer aktuellen Analyse aus den USA senken 150 Minuten Sport pro Woche das Risiko für mehr als 200 Krankheiten. Egal, ob sich regelmäßig oder nur am Wochenende bewegt wird.
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1: Optimisten leben länger, haben WissenschaftlerInnen der Universität Boston herausgefunden. Menschen mit einer positiven Grundeinstellung werden im Durchschnitt 11-15% älter als Pessimisten. Außerdem sind optimistische Menschen weniger anfällig für Erkältungen. Also denkt doch öfter mal positiv.
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0: Ja, und wir sind nicht umsonst das gute Laune-Radio für die ganze Familie. Und darum kommt auch hier schon der nächste Musikblock für dich.

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1: Gute Nachrichten aus Berlin. Forscher der Berliner Humboldt-Universität haben herausgefunden, dass Hunde Menschen mit chronischen Schmerzen effektiv helfen können. Die Anwesenheit der Tiere beeinflusst sowohl die Wahrnehmung von Schmerzen als auch das Verhalten der Betroffenen positiv. Die Menschen fühlen sich emotional unterstützt und erleben tatsächlich weniger Schmerzen. Dr. Heidi Mauersberger sieht darin neue Perspektiven für den Einsatz von Hunden in der Schmerztherapie. Die Tiere können künftig vermehrt in Krankenhäusern, bei Operationen oder in der täglichen Bewältigung von chronischen Schmerzen eingesetzt werden.
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gesagt, ich bin der Wetterwerner und es steht fest, ja, Trommelwirbel. Nächstes Jahr eröffnen wir ein neues KS-Erlebnisdorf in Bispingen und dafür gibt es jetzt auch schon ein offizielles Datum. 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
1: Wer im Osten Deutschlands groß geworden ist, der ist bewusst oder unbewusst auch mit der Musik in der DDR in Berührung gekommen. Die Radio- und Fernsehsender gaben den Künstlern damals einen breiten Raum und so ist es auch kein Zufall, dass die Band Lift aus Dresden schnell eine große Bekanntheit erlangte. Lift stand von Beginn an für textlich und melodisch sehr anspruchsvolle Musik, die von den Experten als Art Rock bezeichnet wird. Gegründet im Januar 1973 hatte sich die Band so langsam einen Namen gemacht, als ein schwerer Schicksalsschlag die Gruppe traf. Auf einer Rückfahrt von einer Tournee in Polen verunglückten im November 1978 zwei Bandmitglieder tödlich. Lift stand vor einem Scherbenhaufen. Aufgeben oder weitermachen? Am Ende entschied man sich für einen Neuanfang und verarbeitete den furchtbaren Unfall im Lied »Am Abend mancher Tage«. Sänger Werther Lohse kehrte zu Lift zurück und schrieb 1979 mit dem Song einen Klassiker. Mit »Am Abend mancher Tage« bewältigte die Band auf eindrucksvolle Weise in Melodie und Text die Trauer nach dem Unglück. Und doch wird man weitergehen, heißt es mutig ausblickend am Ende des Liedes. In der DDR-Jahreshitparade wurde der Song 1980 zur klaren Nummer 1 gewählt und zählt heute zu den Ostklassikern. Die Komplexität der Ballade beeindruckt noch heute. Lift mit »Am Abend mancher Tage« aus 1979 gilt auch heute für viele Menschen noch als Mutmacher, aber auch als Song in traurigen und schwierigen Momenten.

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Es ist 6:30, raus aus den Federn und rein ins Leben. 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Das Dienstagswetter-Update wird heute ein bisschen unbeständiger. Neben Sonne gibt es ein paar kräftige Schauer und auch mal Gewitter. Örtlich sogar Unwettergefahr mit Starkregen, Hagel und Sturmböen. Die Temperatur erreicht 23 Grad am Strand und nochmal schwülwarme 35 Grad im Land. Abseits der Gewitter weht ein schwacher bis mäßiger Wind aus westlichen Richtungen. Auch in den nächsten Tagen bleibt das Wetter sommerlich und warm, regional ein bisschen gewitteranfällig.

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1: Haben die Kühe nichts zu fressen, hat sie der Bauer wohl vergessen.

Es ist Dienstag, ja, also noch nicht so richtig Mitte der Woche, aber zum Glück auch noch nicht mehr Montag, ne? Hier läuft das Karls Erlebnisradio. Euch einen schönen Start in den Dienstagmorgen.

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1: Gute Nachrichten für deine Gesundheit. Laut einer aktuellen Analyse aus den USA senken 150 Minuten Sport pro Woche das Risiko für mehr als 200 Krankheiten. Egal, ob sich regelmäßig oder nur am Wochenende bewegt wird.
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2: Hallo und Tag gesagt, ich bin der Werder Werner und wünsche euch einen schönen Dienstag. Es ist der 4. August und wir sagen Glückwunsch an alle, die heute Geburtstag haben. Ihr teilt euch diesen Tag mit Schlagersänger Florian Silbereisen. Der wird heute 45 Jahre alt. Und falls ihr heute auch was zu feiern habt, dann grüßen wir ganz herzlich hier aus dem gläsernen Studio vom Karls Erlebnis Radio und wünschen einen perfekten Dienstag.

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1: 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Ich bin Annika aus Rostock und ich wünsche euch allen einen sonnigen Start in den Tag.

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1: Juli 1977. Hamburg steht Kopf. Ach, was sag ich? Ganz Fußball-Deutschland steht Kopf. Einer der besten Stürmer der Welt wechselt von der englischen Übermannschaft Liverpool zum HSV. Kevin Keegan, wegen seiner Größe auch Mighty Mouse, also mächtige Maus genannt, verzauberte männliche Fans, weibliche Anhänger und Kinder wie mich gleichermaßen. Was hat das aber jetzt mit einem Jukebox-Hit zu tun, fragen Sie sich? Ganz einfach, der schussgewaltige Brite konnte auch singen und war einer der wenigen Fußballprofis, der sogar einen Chart-Hit hatte. Smokey-Sänger Chris Norman schrieb dem Kicker mit Head Over Heels eine klassische Liebesschmachtballade der 70er auf den Leib, die Kevin Keegan im Sportstudio, im Musikladen und zum Besten gab. Ja, damals hatten die Fußballer halt noch Zeit für sowas. Immerhin, Head Over Heels schaffte es auf Platz 10 der deutschen Charts. Und was sagte Smokey Chris Norman zu seinem Schützling? Kevin hat erstaunlich die Töne bei der Aufnahme getroffen. Und in der Bundesliga weiter das Tor, sage ich, denn der HSV wurde Meister. Hier ist Fußballstar und Popstar Kevin Keegan mit Head Over Heels aus dem Jahre 1979.

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0: Es ist 7:30 Uhr, 7:30 Uhr auf der Uhr und hier ist für euch das Wetter-Update. Schönen guten Morgen. Das Dienstagswetter zeigt sich hier weiterhin von seiner sonnigen und wechselhaften Seite. Dazu gibt es im Tagesverlauf nochmal kräftige Schauer und Gewitter. Dabei kann es lokal Starkregen, Hagel und Sturmböen geben. Die Temperatur bleibt aber sommerlich warm an der Küste mit 23 Grad am Strand und 35 Grad im Land. In den nächsten Tagen bleibt es weiter warm, in Gewitternähe auch etwas wechselhafter.
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1: Hat der Bauer Hühneraugen, trägt er Schuhe, die nichts taugen.

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1: Optimisten leben länger, haben WissenschaftlerInnen der Universität Boston herausgefunden. Menschen mit einer positiven Grundeinstellung werden im Durchschnitt 11-15% älter als Pessimisten. Außerdem sind optimistische Menschen weniger anfällig für Erkältungen. Also denk doch öfter mal positiv.
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3: Schönen Dienstag. Guten Morgen, ich bin der Wetter Werner und wenn du diesen Song hörst, weißt du, der Tag kann nur gut werden. Es ist Punkt 8, hier kommt unser musikalischer Sonnenaufgang. Hier ist Nana Moskouri. Oh, guten Morgen, Sonnenschein.

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1: 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Ich bin Lina aus Born vom DAS. Und ich wünsche euch allen einen sonnigen Start in den Tag.

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0: Einen wunderschönen guten Morgen.
1: Guten Morgen.
0: Moin.
2: Guten Morgen.
0: Guten Morgen.
1: Guten Morgen.
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0: So, los geht's, rein in den Dienstag. Es ist 8:30. Das Dienstagswetter-Update wird heute ein bisschen unbeständiger. Neben Sonne gibt es ein paar kräftige Schauer und auch mal Gewitter. Örtlich sogar Unwettergefahr mit Starkregen, Hagel und Sturmböen. Die Temperatur erreicht 23 Grad am Strand und nochmal schwülwarme 35 Grad im Land. Abseits der Gewitter weht ein schwacher bis mäßiger Wind aus westlichen Richtungen. Auch in den nächsten Tagen bleibt das Wetter sommerlich und warm, regional ein bisschen gewitteranfällig.
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1: Wächst der Klee hoch und dicht, lacht der Bauer übers ganze Gesicht.

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1: Gute Nachrichten aus Berlin. Forscher der Berliner Humboldt-Universität haben herausgefunden, dass Hunde Menschen mit chronischen Schmerzen effektiv helfen können. Die Anwesenheit der Tiere beeinflusst sowohl die Wahrnehmung von Schmerzen als auch das Verhalten der Betroffenen positiv. Die Menschen fühlen sich emotional unterstützt und erleben tatsächlich weniger Schmerzen. Dr. Heidi Mauersberger sieht darin neue Perspektiven für den Einsatz von Hunden in der Schmerztherapie. Die Tiere können künftig vermehrt in Krankenhäusern, bei Operationen oder in der täglichen Bewältigung von chronischen Schmerzen eingesetzt werden.
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und Tag gesagt, ich bin der Wetterwerner, euch einen schönen Dienstag und der Musikmix von uns ist ja schon richtig gut durchgemixt, aber falls ihr doch nochmal einen Song habt, der hier fehlen sollte, ja dann schreibt mir doch einfach mal eine Mail über radio@karls.de oder loggt euch in die kostenlose Karls-App ein, auch dort könnt ihr eine Mail ins Studio schicken und dann wünscht ihr euch euren Song und dann seid ihr morgen mit dabei, denn an jedem Mittwoch ist Hitwoch hier im Karls-Erlebnis-Radio mit euren Grüßen und Musikwünschen immer zwischen 19 und 20 Uhr. Ich freue mich auf eure Post und jetzt geht's erstmal weiter mit dem besten Musikmix. 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
1: 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Der Vorschlaghammer. Welches Werkzeug hat immer gute Ideen? Der Vorschlaghammer.
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1: Schön, dass ihr uns eingeschaltet habt. Hier läuft das Karls Wachmach-Radio. Wir machen euch den Start in den Tag ein kleines bisschen gemütlicher.

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0: halb zehn. Schönen Dienstag für euch. Hier läuft das Wachmachradio. Jetzt für das aktuelle Wetterupdate. Das Dienstagswetter zeigt sich hier weiterhin von seiner sonnigen und wechselhaften Seite. Dazu gibt es im Tagesverlauf nochmal kräftige Schauer und Gewitter. Dabei kann es lokal Starkregen, Hagel und Sturmböen geben. Die Temperatur bleibt aber sommerlich warm an der Küste mit 23 Grad am Strand und 35 Grad im Land. In den nächsten Tagen bleibt es weiter warm, in Gewitternähe auch etwas wechselhafter.
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1: Gucken alle aus dem Fenster raus, ist wohl ungemütlich vor dem Haus.

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1: Gute Nachrichten für deine Gesundheit. Laut einer aktuellen Analyse aus den USA senken 150 Minuten Sport pro Woche das Risiko für mehr als 200 Krankheiten. Egal, ob sich regelmäßig oder nur am Wochenende bewegt wird.
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0: Das Wetterupdate für diesen Dienstag heute mit sommerlicher Wärme, aber auch einem erhöhten Unwetterrisiko. Im Laufe des Tages gibt es hier und da ein paar Schauer und Gewitter, örtlich auch ein bisschen heftiger. Besonders Starkregen, Hagel und Sturmböen sind da regional nicht ganz ausgeschlossen. Die Tagestopptemperatur liegt heute bei 23 Grad am Strand und 35 Grad im Land. Und auch in den nächsten Tagen bleibt das Wetter sommerlich, aber überall ein bisschen wechselhafter.
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1: Optimisten leben länger, haben WissenschaftlerInnen der Universität Boston herausgefunden. Menschen mit einer positiven Grundeinstellung werden im Durchschnitt 11-15% älter als Pessimisten. Außerdem sind optimistische Menschen weniger anfällig für Erkältungen. Also denkt doch öfter mal positiv.
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0: Das Wetterupdate für diesen Dienstag heute mit sommerlicher Wärme, aber auch einem erhöhten Unwetterrisiko. Im Laufe des Tages gibt es hier und da ein paar Schauer und Gewitter, örtlich auch ein bisschen heftiger. Besonders Starkregen, Hagel und Sturmböen sind da regional nicht ganz ausgeschlossen. Die Tagestopptemperatur liegt heute bei 23 Grad am Strand und 35 Grad im Land. Und auch in den nächsten Tagen bleibt das Wetter sommerlich, aber überall ein bisschen wechselhafter.
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Das war ein typischer Sound aus unseren Erlebnisdörfern. 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
1: Gute Nachrichten aus Berlin. Forscher der Berliner Humboldt-Universität haben herausgefunden, dass Hunde Menschen mit chronischen Schmerzen effektiv helfen können. Die Anwesenheit der Tiere beeinflusst sowohl die Wahrnehmung von Schmerzen als auch das Verhalten der Betroffenen positiv. Die Menschen fühlen sich emotional unterstützt und erleben tatsächlich weniger Schmerzen. Dr. Heidi Mauersberger sieht darin neue Perspektiven für den Einsatz von Hunden in der Schmerztherapie. Die Tiere können künftig vermehrt in Krankenhäusern, bei Operationen oder in der täglichen Bewältigung von chronischen Schmerzen eingesetzt werden.
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2: Gesagt. Ich bin der Wetter Werner und wünsche euch einen schönen Dienstag. Es ist der 4. August und wir sagen Glückwunsch an alle, die heute Geburtstag haben. Ihr teilt euch diesen Tag mit Schlagersänger Florian Silbereisen. Der wird heute 45 Jahre alt. Und falls ihr heute auch was zu feiern habt, dann grüßen wir ganz herzlich hier aus dem gläsernen Studio vom Karls Erlebnis Radio und wünschen einen perfekten Dienstag.

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1: Der Titel Mädchen der Band Loose Electric aus dem Jahre 1994 hat sicher einiges für das Selbstbewusstsein junger Frauen getan. Als die Band im Frühjahr des Jahres mit Mädchen bekannt wurde, hatte Produzent Ralf Goldkind mit Nina Hagen und den Fanta 4 schon einige Erfolge feiern können. Mit der Kessen-Berliner Sängerin Lucy van Ork und der Band aus Berlin, der er selbst angehörte, sollte ihm das wieder gelingen, denn er holte auch noch Annette Humpe mit ins Boot. Frech und schrill gesungen und mit einem leicht provokanten Text entwickelte sich Mädchen schnell zu einem Sommerhit in Deutschland. Die Bravo füllte mit Sängerin Lucy viele Seiten, Fans, vor allem weibliche, kamen in Scharen zu den Konzerten der Berliner Gruppe. Auch im deutschsprachigen Ausland wurde Mädchen ein Charthit. Die 1971 geborene Lucy van Ork zog sich nach dem Erfolg zunehmend aus dem Musikgeschäft zurück, erregte später kurzzeitig noch Aufmerksamkeit als Fetischmodel und ist heute vor allem als Autorin unter anderem für Drehbücher bekannt. Auch in der Musik ist sie noch aktiv, aber mit eher bescheidenem Erfolg. Auch Mädchen wurde leider nur ein klassisches One-Hit-Wonder. Obwohl die Nachfolgesingle Hey Süßer in Österreich sogar eine Nummer 1 werden konnte. Mädchen aus dem Frühjahr 1994 erinnert uns aber noch heute an die unbekümmerte Art von Loose Electric und an einen Titel, den auch Generationen von heute noch mitsingen können.

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0: Wetterupdate für diesen Dienstag heute mit sommerlicher Wärme, aber auch einem erhöhten Unwetterrisiko. Im Laufe des Tages gibt es hier und da ein paar Schauer und Gewitter, örtlich auch ein bisschen heftiger. Besonders Starkregen, Hagel und Sturmböen sind da regional nicht ganz ausgeschlossen. Die Tagestopptemperatur liegt heute bei 23 Grad am Strand und 35 Grad im Land. Und auch in den nächsten Tagen bleibt das Wetter sommerlich, aber überall ein bisschen wechselhafter.
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1: Gute Nachrichten für deine Gesundheit. Laut einer aktuellen Analyse aus den USA senken 150 Minuten Sport pro Woche das Risiko für mehr als 200 Krankheiten. Egal, ob sich regelmäßig oder nur am Wochenende bewegt wird.
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2: Schönen Dienstag, ich bin der Wetter Werner und habe mal den Kalender geschaut. Heute vor 46 Jahren erschien die erste Folge von Bibi Blocksberg mit dem Titel Hexen gibt es doch. Die erste Bibi Blocksberg Hörspielfolge lief heute vor 46 Jahren. Und in gut einem Jahr eröffnen wir das Bibi und Tina Erlebnis ganz neu in Form eines Freizeitparks. 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Wir halten euch natürlich auch hier im Programm auf dem Laufenden.

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Und für euch spielen wir es hier, den nächsten Musikblock im Karls Erlebnisradio.

0: Das Wetterupdate für diesen Dienstag heute mit sommerlicher Wärme, aber auch einem erhöhten Unwetterrisiko. Im Laufe des Tages gibt es hier und da ein paar Schauer und Gewitter, örtlich auch ein bisschen heftiger. Besonders Starkregen, Hagel und Sturmböen sind da regional nicht ganz ausgeschlossen. Die Tagestopptemperatur liegt heute bei 23 Grad am Strand und 35 Grad im Land. Und auch in den nächsten Tagen bleibt das Wetter sommerlich, aber überall ein bisschen wechselhafter.
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1: Optimisten leben länger, haben WissenschaftlerInnen der Universität Boston herausgefunden. Menschen mit einer positiven Grundeinstellung werden im Durchschnitt 11-15% älter als Pessimisten. Außerdem sind optimistische Menschen weniger anfällig für Erkältungen. Also denk doch öfter mal positiv.
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3: Tag gesagt, ich bin der Wetterwerner, euch einen schönen Dienstag und der Musikmix von uns ist ja schon richtig gut durchgemixt, aber falls ihr doch nochmal einen Song habt, der hier fehlen sollte, ja dann schreibt mir doch einfach mal eine Mail über radio@karls.de oder loggt euch in die kostenlose Karls App ein, auch dort könnt ihr eine Mail ins Studio schicken und dann wünscht ihr euch euren Song und dann seid ihr morgen mit dabei, denn an jedem Mittwoch ist Hitwoch hier im Karls Erlebnis Radio mit euren Grüßen und Musikwünschen immer zwischen 19 und 20 Uhr. Ich freue mich auf eure Post und jetzt geht es erstmal weiter mit dem besten Musikmix.

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0: Das Dienstagswetter-Update wird heute ein bisschen unbeständiger. Neben Sonne gibt es ein paar kräftige Schauer und auch mal Gewitter. Örtlich sogar Unwettergefahr mit Starkregen, Hagel und Sturmböen. Die Temperatur erreicht 23 Grad am Strand und nochmal schwülwarme 35 Grad im Land. Abseits der Gewitter weht ein schwacher bis mäßiger Wind aus westlichen Richtungen. Auch in den nächsten Tagen bleibt das Wetter sommerlich und warm, regional ein bisschen gewitteranfällig.
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1: Gute Nachrichten aus Berlin. Forscher der Berliner Humboldt-Universität haben herausgefunden, dass Hunde Menschen mit chronischen Schmerzen effektiv helfen können. Die Anwesenheit der Tiere beeinflusst sowohl die Wahrnehmung von Schmerzen als auch das Verhalten der Betroffenen positiv. Die Menschen fühlen sich emotional unterstützt und erleben tatsächlich weniger Schmerzen. Dr. Heidi Mauersberger sieht darin neue Perspektiven für den Einsatz von Hunden in der Schmerztherapie. Die Tiere können künftig vermehrt in Krankenhäusern, bei Operationen oder in der täglichen Bewältigung von chronischen Schmerzen eingesetzt werden.
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1: Dass man den ESC, früher auch Grand Prix genannt, nicht unbedingt gewinnen muss, um einen weltweiten Hit und Ohrwurm zu landen, bewiesen 1972 die New Seekers aus Großbritannien. Die Band formierte sich Ende 1969 nach der Auflösung der Vorgängertruppe The Seekers und setzten auch an den großen Erfolgen der Vorgänger an. 1971 wurden sie durch einen Werbesong für Coca-Cola weltbekannt. Beim ESC-Heimspiel 1972 im schottischen Edinburgh sollten die New Seekers mit ihrem an die Powerflower angelehnten Titel Beg, Steal or Borrow die europäische Musikkrone mal wieder auf die Insel holen. Vicky Leandros, für Luxemburg startend, hatte aber was dagegen. Die New Seekers wurden nur Zweite, von Enttäuschung aber keine Spur. Der Song Beg, Steal or Borrow wurde 1972 einer der Sommerhits. Radiostationen in ganz Europa spielten die flotte Popnummer vom Betteln, Stehlen oder Leihen rauf und runter. In Deutschland kletterte das Lied bis auf Platz 5 und hielt sich 4 Monate in den Charts. Ein Liebeslied, vorgetragen von 3 Herren mit Gitarre und 2 singenden Damen, abgestimmter Gesang, ein klassischer Song aus den frühen 70ern. Die Band selbst löste sich 1974 kurzzeitig auf, kam aber wenig später wieder zusammen. Heute tourt sie in völlig anderer Besetzung, nur Paul Layton ist noch aus der Urbesetzung dabei, immer noch durch die Lande und tritt bei der einen oder anderen Oldie-Veranstaltung auf. Beg, Steal or Borrow aus 1972 ist bei New Seekers Auftritten dann immer

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0: Das Dienstagswetter zeigt sich weiterhin von seiner sonnigen und wechselhaften Seite. Dazu gibt es im Tagesverlauf nochmal kräftige Schauer und Gewitter. Dabei kann es lokal Starkregen, Hagel und Sturmböen geben. Die Temperatur bleibt aber sommerlich warm an der Küste mit 23 Grad am Strand und 35 Grad im Land. In den nächsten Tagen bleibt es weiter warm, in Gewitternähe auch etwas wechselhafter.
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1: Gute Nachrichten für deine Gesundheit. Laut einer aktuellen Analyse aus den USA senken 150 Minuten Sport pro Woche das Risiko für mehr als 200 Krankheiten. Egal, ob sich regelmäßig oder nur am Wochenende bewegt wird.
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0: Das Dienstagswetter-Update wird heute ein bisschen unbeständiger. Neben Sonne gibt es ein paar kräftige Schauer und auch mal Gewitter, örtlich sogar Unwettergefahr mit Starkregen, Hagel und Sturmböen. Die Temperatur erreicht 23 Grad am Strand und nochmal schwülwarme 35 Grad im Land. Abseits der Gewitter weht ein schwacher bis mäßiger Wind aus westlichen Richtungen. Auch in den nächsten Tagen bleibt das Wetter sommerlich und warm, regional ein bisschen gewitteranfällig.
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1: Optimisten leben länger, haben WissenschaftlerInnen der Universität Boston herausgefunden. Menschen mit einer positiven Grundeinstellung werden im Durchschnitt 11-15% älter als Pessimisten. Außerdem sind optimistische Menschen weniger anfällig für Erkältungen. Also denkt doch öfter mal positiv.
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3: Hallo und Tag gesagt, ich bin der Werner Werner und wünsche euch einen schönen Dienstag. Es ist der 4. August und wir sagen Glückwunsch an alle, die heute Geburtstag haben. Ihr teilt euch diesen Tag mit Schlagersänger Florian Silbereisen. Der wird heute 45 Jahre alt. Und falls ihr heute auch was zu feiern habt, dann grüßen wir ganz herzlich hier aus dem gläsernen Studio vom Karls Erlebnisradio und wünschen einen perfekten Dienstag.

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0: Das Dienstagswetter zeigt sich weiterhin von seiner sonnigen und wechselhaften Seite. Dazu gibt es im Tagesverlauf nochmal kräftige Schauer und Gewitter. Dabei kann es lokal Starkregen, Hagel und Sturmböen geben. Die Temperatur bleibt aber sommerlich warm an der Küste mit 23 Grad am Strand und 35 Grad im Land. In den nächsten Tagen bleibt es weiter warm, in Gewitternähe auch etwas wechselhafter.
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1: Gute Nachrichten aus Berlin. Forscher der Berliner Humboldt-Universität haben herausgefunden, dass Hunde Menschen mit chronischen Schmerzen effektiv helfen können. Die Anwesenheit der Tiere beeinflusst sowohl die Wahrnehmung von Schmerzen als auch das Verhalten der Betroffenen positiv. Die Menschen fühlen sich emotional unterstützt und erleben tatsächlich weniger Schmerzen. Dr. Heidi Mauersberger sieht darin neue Perspektiven für den Einsatz von Hunden in der Schmerztherapie. Die Tiere können künftig vermehrt in Krankenhäusern, bei Operationen oder in der täglichen Bewältigung von chronischen Schmerzen eingesetzt werden.
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3: Tag gesagt, schönen Dienstag. Ich bin der Wetter Werner und habe mal den Kalender geschaut. Heute vor 46 Jahren erschien die erste Folge von Bibi Blocksberg mit dem Titel Hexen gibt es doch. Die erste Bibi Blocksberg Hörspielfolge lief heute vor 46 Jahren. 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Wir halten euch natürlich auch hier im Programm auf dem Laufenden.

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1: Die Beatles waren Geschichte, Lennon und Harrison feierten schon Soloerfolge, aber bei Paul McCartney wollte das nicht so richtig klappen. Da kamen die James-Bond-Produzenten Anfang 1973 auf den Ex-Beatle zu. Er solle doch mal den Titelsong für den neuen 007-Streifen Leben und Sterben lassen schreiben, dem ersten Film mit Roger Moore als Geheimagent übrigens. Mit Frau Linda und seiner neuen Gruppe Wings wurde ein Stück eingespielt, was auch heute noch zu den besten Bond-Songs aller Zeiten gehört. Live and Let Die ist so klassisch McCartney, aber auch so klassisch Bond, das passt einfach. Ehefrau Linda steuerte übrigens den Reggae-Teil in der Mitte des Songs zu. Das Lied wurde zu einem Muss bei Live-Auftritten von McCartney. Mit ordentlich Pyrotechnik und Kanonendonner bringt es die Massen zum Kochen. Der Ex-Beatle brauchte für das Schreiben der Nummer 1973 nur wenige Stunden. Angefangen an einem Abend, ans Klavier gesetzt, gespielt, schon am nächsten Abend war die Nummer fertig. Schnell, solide, kompromisslos, wie James Bond auch im Film, der sich dieses Mal mit Bösewicht Kananga befassen muss und wieder haarsträubende Aktionen wie fliegende Motorboote, gefräßige Krokodile oder einen geköpften Doppelstockbus erlebt. Zum Erfolg des Films trug dabei auch Live and Let Die von Paul McCartney und den Wings 1973 bei.

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0: Das Dienstagswetter heute immer noch mit einer Mischung aus Sommerhitze und Gewitterwetter. Hier und da immer noch ein paar dicke Wolken, die teils kräftige Schauer und Gewitter rauslassen oder auch mal Starkregen, Hagel und Sturmböen, also so ein bisschen unwetterartig. Kein Wunder bei den schwülwarmen Temperaturen, aktuell von 23 Grad am Strand und 35 Grad im Land. Auch in den nächsten Tagen ist das Wetter sommerlich, aber wechselhaft.
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1: Gute Nachrichten für deine Gesundheit. Laut einer aktuellen Analyse aus den USA senken 150 Minuten Sport pro Woche das Risiko für mehr als 200 Krankheiten. Egal, ob sich regelmäßig oder nur am Wochenende bewegt wird.
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3: Hallo, Tag gesagt. Ich bin der Wetterwerner. Euch einen schönen Dienstag. Und der Musikmix von uns ist ja schon richtig gut durchgemixt. Aber falls ihr doch nochmal einen Song habt, der hier fehlen sollte, ja, dann schreibt mir doch einfach mal eine Mail über radio@karls.de oder loggt euch in die kostenlose Karls-App ein. Auch dort könnt ihr eine Mail ins Studio schicken. Und dann wünscht ihr euch euren Song und dann seid ihr morgen mit dabei. Denn an jedem Mittwoch ist Hitwoch hier im Karls Erlebnis Radio. Mit euren Grüßen und Musikwünschen immer zwischen 19 und 20 Uhr. Ich freue mich auf eure Post und jetzt geht es erstmal weiter mit dem besten Musikmix.

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0: Das Dienstagswetter heute immer noch mit einer Mischung aus Sommerhitze und Gewitterwetter. Hier und da immer noch ein paar dicke Wolken, die teils kräftige Schauer und Gewitter rauslassen oder auch mal Starkregen, Hagel und Sturmböen, also so ein bisschen unwetterartig. Kein Wunder bei den schwülwarmen Temperaturen, aktuell von 23 Grad am Strand und 35 Grad im Land. Auch in den nächsten Tagen ist das Wetter sommerlich, aber wechselhaft.
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2: Berluck bedeutet die Abkürzung von Berlin und Luckenwalde zusammengefasst. Aus den beiden Städten kamen die Gründungsmitglieder dieser DDR-Rockformation. Seit den späten 60ern machten die Jungs Musik, aber erst in den späten 70ern stellten sich erste Erfolge ein. 1983 dann sollte das Jahr für Berluck werden. Inzwischen an der Ostsee zu Hause landeten die Rocker von der Küste ihren größten Erfolg. Und zwar mit No Bump, einem Titel mit englischsprachigen Einfügungen. Das wurde im Arbeiter- und Bauernstaat eigentlich gar nicht gerne gesehen, aber im Zeichen des Friedens und als Botschaft an die USA im Wettrüsten drückte man mal ein Auge zu. No Bump, geschrieben vom schon verstorbenen Sänger Manfred Kähler, eine Hardrock-Nummer, die im Text den Frieden und die Ablehnung von Atomwaffen zum Thema hat, fehlte auf keiner Friedensdemo der DDR. Tausende Jugendliche sangen mit, das hatte es so lange nicht gegeben. Der Song fand auch Anklang in anderen Ländern des Ostblocks und wurde in der DDR-Hitparade 1983 zum Hit des Jahres gewählt. Im Westen ist das rockige Friedenslied fast unbekannt geblieben. Im Osten hingegen geht Berluck mit No Bomb.

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1: 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Reinhard May schreien jetzt vielleicht die Älteren, viele Jüngere hingegen rufen sofort Dieter Thomas Kuhn. Und beide haben recht. May schrieb den Titel über den Wolken 1974, nachdem er gerade seinen Kindheitstraum, eine Pilotenlizenz, verwirklicht hatte. Dieter Thomas Kuhn entdeckte den Song dann im Zuge des Schlager-Revivals Anfang 1997 neu, verpoppte ihn und über den Wolken erlebte eine zweite Karriere. Waren es früher Freunde des Chansons, sollten ihn nun vor allem Partyfans lauthals mitsingen. Kuhn, der sich den Vornamen Dieter Thomas als Hommage an ZDF-Hitparaden-Moderator Dieter Thomas Heck zulegte, trat bei seinen Konzerten in Glitzerkostüm mit Föhnwelle und Brusthaartoupee auf. Mit seiner Band, genannt Kapelle, spielte die singende Föhnwelle, wie er sich selbst nannte, in den späten 90ern vor bis zu 20.000 Fans auf. Über den Wolken war dabei einer der Höhepunkte des gebürtigen Tübingers. Lange blieb dabei unklar, ob er den Schlager verulgte oder ernsthaft liebte. Das bleibt auch bei Über den Wolken unklar, zu dem es auch ein witziges Video in einem U-Boot mit Kuhn und Kapelle gibt. Charttechnisch wurde Über den Wolken für Dieter Thomas Kuhn kein Mega-Hit, wie für Reinhard May zuvor übrigens auch nicht. Aber jeder kennt den Song, den Kuhn auch heute noch bei seinen Konzerten zum Besten gibt.
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1: Gute Nachrichten aus Brüssel. Die Stadt hat ein innovatives Konzept eingeführt, das sowohl Körper als auch Geist heilt. Ärzte können ab sofort Museumsbesuche auf Rezept verschreiben. Die Eintrittskarte fürs Museum wird sogar von der Krankenkasse übernommen. Das Projekt zielt darauf ab, Stress abzubauen und das Wohlbefinden der Menschen zu fördern. Studien haben gezeigt, dass der Besuch kultureller Einrichtungen positive Effekte auf unsere mentale Gesundheit haben kann, und Brüssel macht vor, wie es geht.
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1: Gute Nachrichten von jungen Leuten. Laut aktuellen Zahlen des Deutschen Jugendinstituts hat die große Mehrheit der jungen Menschen ein positives Lebensgefühl. Die Jugendlichen sind sozial aktiver und fühlen sich im Vergleich zu den Pandemiezeiten weniger einsam. Diese Entwicklung zeigt, wie stark unsere Jugend ist und wie wichtig soziale Kontakte und Gemeinschaft für ihr Wohlbefinden sind. Eine ermutigende Nachricht, die uns allen Hoffnung gibt.
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